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1: Michael Daub, der ukrainische Präsident Zelensky, kündigt für die kommenden Wochen intensive Gespräche mit Partnerstaaten an. Bei mehreren Gipfeltreffen soll es um neue Sanktionen gegen Russland und weitere Unterstützung für die Ukraine gehen. Besonders wichtig seien Flugabwehrsysteme und weitreichende Waffen. Zelensky nannte unter anderem das G7-Treffen, den EU-Gipfel in Brüssel und den NATO-Gipfel in der Türkei. Die Eisenbahngewerkschaft EVG warnt vor deutlichen Einschnitten im Fernverkehr, falls das italienische Bahnunternehmen Italo in Deutschland einsteigt. Nach einer EVG-Analyse, über die die Bild am Sonntag berichtet, könnten mindestens 16 Städte vom ICE- und IC-Verkehr abgekoppelt werden. Italo wird ab 2028 Fernverkehr in Deutschland anbieten, zunächst auf den Strecken München-Frankfurt-Köln-Dortmund sowie München-Berlin-Hamburg. Die Pharmaindustrie steht wegen ihrer Forderungen zur Gesundheitsreform in der Kritik. Die Branche will von Einsparungen verschont bleiben. Der Spitzenverband der gesundheitlichen Krankenkassen sprach von öffentlichen Erpressungsversuchen und warnte davor, diesen nachzugeben. Die geplante Reform sieht Einschnitte bei versicherten Ärzten, Krankenhäusern und auch bei der Pharmaindustrie vor. Gesundheitsministerin Nina Warken betonte, alle müssten ihren Beitrag leisten. Rund drei Monate vor den Landtagswahlen in Mecklenburg-Vorpommern, Berlin und Sachsen-Anhalt warnen CDU-Politiker vor einer Zusammenarbeit mit der AfD. Der Vorsitzende des CDU-Arbeitnehmerflügels, Dennis Radke, sagte der Frankfurter Allgemeinen Sonntagszeitung, in dem Moment, in dem die CDU der AfD die Hand reiche, sei sie kaputt. Nordrhein-Westfalens Innenminister Herbert Reul nannte die AfD die größte Gefahr für die Demokratie. Soweit die Meldungen.
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1: In der Nacht im Norden und Nordosten wolkig. Es gibt weitere Schauer, ansonsten teilweise gering bewölkt. Meistens trocken, 14 bis 7 Grad. Montag von Norden bis zur Mitte wolkig. Im Nordosten sowie an den Alpen ein paar Schauer, an der Ostsee auch Gewitter. Im Süden und Südwesten scheint länger die Sonne, dabei 16 bis 23, am Oberrhein bis 25 Grad.
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1: Michael Daub. Der ukrainische Präsident Selenskyj kündigt für die kommenden Wochen intensive Gespräche mit Partnerstaaten an. Bei mehreren Gipfeltreffen soll es um neue Sanktionen gegen Russland und weitere Unterstützung für die Ukraine gehen. Besonders wichtig seien Flugabwehrsysteme und weitreichende Waffen. Selenskyj nannte unter anderem das G7-Treffen, den EU-Gipfel in Brüssel und den NATO-Gipfel in der Türkei. Die Eisenbahngewerkschaft EVG warnt vor deutlichen Einschnitten im Fernverkehr, falls das italienische Bahnunternehmen Italo in Deutschland einsteigt. Nach einer EVG-Analyse, über die Bild am Sonntag berichtet, könnten mindestens 16 Städte vom ICE- und IC-Verkehr abgekoppelt werden. Italo will ab 2028 Fernverkehr in Deutschland anbieten, zunächst auf den Strecken München-Frankfurt-Köln-Dortmund sowie München-Berlin-Hamburg. Die Pharmaindustrie steht wegen ihrer Forderungen zur Gesundheitsreform in der Kritik. Die Branche will von Einsparungen verschont bleiben. Der Spitzenverband der gesundheitlichen Krankenkassen sprach von öffentlichen Erpressungsversuchen und warnte davor, diesen nachzugeben. Die geplante Reform sieht Einschnitte bei versicherten Ärzten, Krankenhäusern und auch bei der Pharmaindustrie vor. Gesundheitsministerin Nina Warken betonte, alle müssten ihren Beitrag leisten. Rund drei Monate vor den Landtagswahlen in Mecklenburg-Vorpommern, Berlin und Sachsen-Anhalt warnen CDU-Politiker vor einer Zusammenarbeit mit der AfD. Der Vorsitzende des CDU-Arbeitnehmerflügels, Dennis Radke, sagte der Frankfurter Allgemeinen Sonntagszeitung, in dem Moment, in dem die CDU der AfD die Hand reiche, sei sie kaputt. Nordrhein-Westfalens Innenminister Herbert Reul nannte die AfD die größte Gefahr für die Demokratie. Soweit die Meldungen.
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1: In der Nacht im Norden und Nordosten wolkig. Es gibt weitere Schauer, ansonsten teilweise gering bewölkt. Meistens trocken, 14 bis 7 Grad. Montag von Norden bis zur Mitte wolkig. Im Nordosten sowie an den Alpen ein paar Schauer, an der Ostsee auch Gewitter. Im Süden und Südwesten scheint länger die Sonne. Dabei 16 bis 23, am Oberrhein bis 25 Grad.
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1: Michael Daub, der ukrainische Präsident Zelensky, kündigt für die kommenden Wochen intensive Gespräche mit Partnerstaaten an. Bei mehreren Gipfeltreffen soll es um neue Sanktionen gegen Russland und weitere Unterstützung für die Ukraine gehen. Besonders wichtig seien Flugabwehrsysteme und weitreichende Waffen. Zelensky nannte unter anderem das G7-Treffen, den EU-Gipfel in Brüssel und den NATO-Gipfel in der Türkei. Die Eisenbahngewerkschaft EVG warnt vor deutlichen Einschnitten im Fernverkehr, falls das italienische Bahnunternehmen Italo in Deutschland einsteigt. Nach einer EVG-Analyse, über die Bild am Sonntag berichtet, könnten mindestens 16 Städte vom ICE- und IC-Verkehr abgekoppelt werden. Italo will ab 2028 Fernverkehr in Deutschland anbieten, zunächst auf den Strecken München-Frankfurt-Köln-Dortmund sowie München-Berlin-Hamburg. Die Pharmaindustrie steht wegen ihrer Forderungen zur Gesundheitsreform in der Kritik. Die Branche will von Einsparungen verschont bleiben. Der Spitzenverband der gesundheitlichen Krankenkassen sprach von öffentlichen Erpressungsversuchen und warnte davor, diesen nachzugeben. Die geplante Reform sieht Einschnitte bei versicherten Ärzten, Krankenhäusern und auch bei der Pharmaindustrie vor. Gesundheitsministerin Nina Warken betonte, alle müssten ihren Beitrag leisten. Rund drei Monate vor den Landtagswahlen in Mecklenburg-Vorpommern, Berlin und Sachsen-Anhalt warnen CDU-Politiker vor einer Zusammenarbeit mit der AfD. Der Vorsitzende des CDU-Arbeitnehmerflügels, Dennis Radke, sagte der Frankfurter Allgemeinen Sonntagszeitung, in dem Moment, in dem die CDU der AfD die Hand reiche, sei sie kaputt. Nordrhein-Westfalens Innenminister Herbert Reul nannte die AfD die größte Gefahr für die Demokratie. Soweit die Meldungen.
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1: In der Nacht im Norden und Nordosten wolkig. Es gibt weitere Schauer, ansonsten teilweise gering bewölkt. Meistens trocken, 14 bis 7 Grad. Montag von Norden bis zur Mitte wolkig. Im Nordosten sowie an den Alpen ein paar Schauer, an der Ostsee auch Gewitter. Im Süden und Südwesten scheint länger die Sonne, dabei 16 bis 23, am Oberrhein bis 25 Grad.
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1: Mit Michael Daub, guten Tag. Die deutsche Fußballnationalmannschaft ist mit einem Schützenfest in die WM gestartet. Das DFB-Team gewann sein erstes Gruppenspiel in Houston klar mit 7:1 gegen Außenseiter Curaçao. Deutschland erwischte einen Traumstart mit einem frühen Tor von Mecha. Danach verlor die Mannschaft kurz den Faden. Curaçao kam durch Comenia zu einem 1:1. Anschließend lief das Spiel aber fast nur noch in eine Richtung. Schlotterbeck und Havertz per Elfmeter stellten noch vor der Pause auf 3:1. Nach dem Wechsel erhöhten Musiala, Brown, Undav und noch einmal Havertz auf 7:1. Im Duell der beiden nächsten deutschen Gegner setzte sich die Elfenbeinküste durch. Die Westafrikaner gewannen durch ein spätes Tor mit 1:0 gegen Ecuador. Außerdem trennten sich die Niederlande und Japan 2:2. Die USA und der Iran haben sich nach langem Hin und Her auf ein Friedensabkommen geeinigt. Das teilten Vermittler Pakistan und US-Präsident Trump mit. Beide Seiten hätten die sofortige und dauerhafte Einstellung der militärischen Operationen an allen Fronten erklärt. Trump ordnete nach eigenen Angaben außerdem das Ende der USC-Blockade in der Straße von Hormuz an. Auch der Iran werde die wichtige Handelsroute wieder öffnen. Die offizielle Unterzeichnung ist für kommenden Freitag in der Schweiz geplant. Marmelade darf in Deutschland ab heute offiziell wieder Marmelade heißen. Damit wird eine EU-Richtlinie umgesetzt. Bisher durften nur Produkte aus Zitrusfrüchten so bezeichnet werden. Alles andere galt als Konfitüre. Außerdem müssen bei Honig künftig alle Ursprungsländer angegeben werden. Lewis Hamilton hat den großen Preis von Katalonien gewonnen. Der Ferrari-Pilot setzte sich überraschend vor George Russell im Mercedes und Weltmeister Lando Norris im McLaren durch. WM-Spitzenreiter Kimi Antonelli schied kurz vor dem Ziel wegen eines technischen Defekts aus. Soweit die Meldungen.
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1: Heute vom Norden bis zur Mitte wechselnd bis stark bewölkt. Im Nordosten auch ein paar Schauer. Hier und da können auch Gewitter mit dabei sein. Ansonsten im Süden und Südwesten Sonne und trocken. 16 bis 22, am Oberrhein um 25 Grad.
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1: Mit Michael Daub, guten Tag. Die deutsche Fußballnationalmannschaft ist mit einem Schützenfest in die WM gestartet. Das DFB-Team gewann sein erstes Gruppenspiel in Houston klar mit 7:1 gegen Außenseiter Curaçao. Deutschland erwischte einen Traumstart mit einem frühen Tor von Mecha. Danach verlor die Mannschaft kurz den Faden. Curaçao kam durch Krominia zu einem 1:1. Anschließend lief das Spiel aber fast nur noch in eine Richtung. Schlotterbeck und Havertz per Elfmeter stellten noch vor der Pause auf 3:1. Nach dem Wechsel erhöhten Musiala, Brown, Undav und noch einmal Havertz auf 7:1. Im Duell der beiden nächsten deutschen Gegner setzte sich die Elfenbeinküste durch. Die Westafrikaner gewannen durch ein spätes Tor mit 1:0 gegen Ecuador. Außerdem trennten sich die Niederlande und Japan 2:2. Die USA und der Iran haben sich nach langem Hin und Her auf ein Friedensabkommen geeinigt. Das teilten Vermittler Pakistan und US-Präsident Trump mit. Beide Seiten hätten die sofortige und dauerhafte Einstellung der militärischen Operationen an allen Fronten erklärt. Trump ordnete nach eigenen Angaben außerdem das Ende der USC-Blockade in der Straße von Hormuz an. Auch der Iran werde die wichtige Handelsroute wieder öffnen. Die offizielle Unterzeichnung ist für kommenden Freitag in der Schweiz geplant. Marmelade darf in Deutschland ab heute offiziell wieder Marmelade heißen. Damit wird eine EU-Richtlinie umgesetzt. Bisher durften nur Produkte aus Zitrusfrüchten so bezeichnet werden. Alles andere galt als Konfitüre. Außerdem müssen bei Honig künftig alle Ursprungsländer angegeben werden. Lewis Hamilton hat den großen Preis von Katalonien gewonnen. Der Ferrari-Pilot setzte sich überraschend vor George Russell im Mercedes und Weltmeister Lando Norris im McLaren durch. WM-Spitzenreiter Kimi Antonelli schied kurz vor dem Ziel wegen eines technischen Defekts aus. Soweit die Meldungen.
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1: Heute vom Norden bis zur Mitte wechselnd bis stark bewölkt. Im Nordosten auch ein paar Schauer. Hier und da können auch Gewitter mit dabei sein. Ansonsten im Süden und Südwesten Sonne und trocken. 16 bis 22, am Oberrhein um 25 Grad.
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1: Mit Michael Daub. Die deutsche Fußballnationalmannschaft ist mit einem klaren Sieg in die WM gestartet. In Houston gewann die DFB-Elf ihr erstes Gruppenspiel gegen WM-Neuling Curaçao mit 7:1. Nur kurz geriet Deutschland beim zwischenzeitlichen 1:1 ins Wackeln. Ansonsten wurde es eine klare Fußballparty gegen den Außenseiter aus der Karibik. Manuel Neuer sagte nach dem Spiel, das sei nicht Brasilien im Halbfinale gewesen, sondern Curaçao im ersten Gruppenspiel. Wichtig sei aber ein guter Start und den habe die Mannschaft geschafft. Außerdem gewann die Elfenbeinküste gegen Ecuador 1:0 und die Niederlande und Japan trennten sich 2:2. Im französischen Evian beginnt heute der G7-Gipfel. Im Mittelpunkt dürften vor allem das Rahmenabkommen zwischen den USA und dem Iran für ein Ende des Krieges sowie der Ukraine-Krieg stehen. Frankreichs Präsident Macron forderte vor dem Treffen, die Straße von Hormuz müsse bedingungslos wieder geöffnet werden. Frankreich sei bereit, dies auch durch eine internationale Marinemission zu begleiten. Die Europäische Union startet heute die Beitrittsverhandlungen mit der Ukraine und Moldau. Möglich wird das nach dem Ende der ungarischen Blockade. Zum Auftakt sollen die beiden Kandidaten zunächst die Rahmenbedingungen für einen EU-Beitritt überreicht bekommen. Experten gehen davon aus, dass ein Beitritt der Ukraine frühestens Mitte der 2030er Jahre realistisch ist. Voraussetzung wäre auch ein Ende des russischen Angriffskrieges. Knapp die Hälfte der Kinder und Jugendlichen in Deutschland lässt sich durch Algorithmen und Influencer zu Online-Käufen verleiten. Das zeigt eine DAK-Umfrage zur Mediensucht. Besonders häufig gekauft werden Lifestyle- und Trendprodukte wie Kleidung, Schuhe und Accessoires. Forscher warnen, junge Menschen seien wegen ihrer Entwicklung besonders anfällig für solche Kaufanreize. Soweit die Meldungen.
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1: Heute vom Norden bis zur Mitte wechselnd bis stark bewölkt. Im Nordosten auch ein paar Schauer. Hier und da können auch Gewitter mit dabei sein. Ansonsten im Süden und Südwesten Sonne und trocken. 16 bis 22, am Oberrhein um 25 Grad.
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1: Mit Michael Daub. Die deutsche Fußballnationalmannschaft ist mit einem klaren Sieg in die WM gestartet. In Houston gewann die DFB-Elf ihr erstes Gruppenspiel gegen WM-Neuling Curaçao mit 7:1. Nur kurz geriet Deutschland beim zwischenzeitlichen 1:1 ins Wackeln. Ansonsten wurde es eine klare Fußballparty gegen den Außenseiter aus der Karibik. Manuel Neuer sagte nach dem Spiel, das sei nicht Brasilien im Halbfinale gewesen, sondern Curaçao im ersten Gruppenspiel. Wichtig sei aber ein guter Start und den habe die Mannschaft geschafft. Außerdem gewann die Elfenbeinküste gegen Ecuador 1:0 und die Niederlande und Japan trennten sich 2:2. Im französischen Evian beginnt heute der G7-Gipfel. Im Mittelpunkt dürften vor allem das Rahmenabkommen zwischen den USA und dem Iran für ein Ende des Krieges sowie der Ukraine-Krieg stehen. Frankreichs Präsident Macron forderte vor dem Treffen, die Straße von Hormuz müsse bedingungslos wieder geöffnet werden. Frankreich sei bereit, dies auch durch eine internationale Marinemission zu begleiten. Die Europäische Union startet heute die Beitrittsverhandlungen mit der Ukraine und Moldau. Möglich wird das nach dem Ende der ungarischen Blockade. Zum Auftakt sollen die beiden Kandidaten zunächst die Rahmenbedingungen für einen EU-Beitritt überreicht bekommen. Experten gehen davon aus, dass ein Beitritt der Ukraine frühestens Mitte der 2030er Jahre realistisch ist. Voraussetzung wäre auch ein Ende des russischen Angriffskrieges. Knapp die Hälfte der Kinder und Jugendlichen in Deutschland lässt sich durch Algorithmen und Influencer zu Online-Käufen verleiten. Das zeigt eine DAK-Umfrage zur Mediensucht. Besonders häufig gekauft werden Lifestyle- und Trendprodukte wie Kleidung, Schuhe und Accessoires. Forscher warnen, junge Menschen seien wegen ihrer Entwicklung besonders anfällig für solche Kaufanreize. Soweit die Meldungen.
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1: Heute vom Norden bis zur Mitte wechselnd bis stark bewölkt. Im Nordosten auch ein paar Schauer. Hier und da können auch Gewitter mit dabei sein. Ansonsten im Süden und Südwesten Sonne und trocken. 16 bis 22, am Oberrhein um 25 Grad.

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1: Mit Michael Daub, guten Tag. Die deutsche Fußballnationalmannschaft ist mit einem Schützenfest in die WM gestartet. Das DFB-Team gewann sein erstes Gruppenspiel in Houston klar mit 7:1 gegen Außenseiter Curaçao. Deutschland erwischte einen Traumstart mit einem frühen Tor von Mecha. Danach verlor die Mannschaft kurz den Faden. Curaçao kam durch Krominia zu einem 1:1. Anschließend lief das Spiel aber fast nur noch in eine Richtung. Schlotterbeck und Havertz per Elfmeter stellten noch vor der Pause auf 3:1. Nach dem Wechsel erhöhten Musiala, Brown, Undav und noch einmal Havertz auf 7:1. Im Duell der beiden nächsten deutschen Gegner setzte sich die Elfenbeinküste durch. Die Westafrikaner gewannen durch ein spätes Tor mit 1:0 gegen Ecuador. Außerdem trennten sich die Niederlande und Japan 2:2. Die USA und der Iran haben sich nach langem Hin und Her auf ein Friedensabkommen geeinigt. Das teilten Vermittler Pakistan und US-Präsident Trump mit. Beide Seiten hätten die sofortige und dauerhafte Einstellung der militärischen Operationen an allen Fronten erklärt. Trump ordnete nach eigenen Angaben außerdem das Ende der US-Seeblockade in der Straße von Hormuz an. Auch der Iran werde die wichtige Handelsroute wieder öffnen. Die offizielle Unterzeichnung ist für kommenden Freitag in der Schweiz geplant. Marmelade darf in Deutschland ab heute offiziell wieder Marmelade heißen. Damit wird eine EU-Richtlinie umgesetzt. Bisher durften nur Produkte aus Zitrusfrüchten so bezeichnet werden. Alles andere galt als Konfitüre. Außerdem müssen bei Honig künftig alle Ursprungsländer angegeben werden. Lewis Hamilton hat den großen Preis von Katalonien gewonnen. Der Ferrari-Pilot setzte sich überraschend vor George Russell im Mercedes und Weltmeister Lando Norris im McLaren durch. WM-Spitzenreiter Kimi Antonelli schied kurz vor dem Ziel wegen eines technischen Defekts aus. Soweit die Meldungen.
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1: Heute vom Norden bis zur Mitte wechselnd bis stark bewölkt. Im Nordosten auch ein paar Schauer. Hier und da können auch Gewitter mit dabei sein. Ansonsten im Süden und Südwesten Sonne und trocken. 16 bis 22, am Oberrhein um 25 Grad.
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1: Mit Michael Daub, guten Tag. Die deutsche Fußballnationalmannschaft ist mit einem Schützenfest in die WM gestartet. Das DFB-Team gewann sein erstes Gruppenspiel in Houston klar mit 7:1 gegen Außenseiter Curaçao. Deutschland erwischte einen Traumstart mit einem frühen Tor von Mecha. Danach verlor die Mannschaft kurz den Faden. Curaçao kam durch Cominha zu einem 1:1. Anschließend lief das Spiel aber fast nur noch in eine Richtung. Schlotterbeck und Havertz per Elfmeter stellten noch vor der Pause auf 3:1. Nach dem Wechsel erhöhten Musiala, Brown, Undav und noch einmal Havertz auf 7:1. Im Duell der beiden nächsten deutschen Gegner setzte sich die Elfenbeinküste durch. Die Westafrikaner gewannen durch ein spätes Tor mit 1:0 gegen Ecuador. Außerdem trennten sich die Niederlande und Japan 2:2. Die USA und der Iran haben sich nach langem Hin und Her auf ein Friedensabkommen geeinigt. Das teilten Vermittler Pakistan und US-Präsident Trump mit. Beide Seiten hätten die sofortige und dauerhafte Einstellung der militärischen Operationen an allen Fronten erklärt. Trump ordnete nach eigenen Angaben außerdem das Ende der US-Seeblockade in der Straße von Hormuz an. Auch der Iran werde die wichtige Handelsroute wieder öffnen. Die offizielle Unterzeichnung ist für kommenden Freitag in der Schweiz geplant. Marmelade darf in Deutschland ab heute offiziell wieder Marmelade heißen. Damit wird eine EU-Richtlinie umgesetzt. Bisher durften nur Produkte aus Zitrusfrüchten so bezeichnet werden. Alles andere galt als Konfitüre. Außerdem müssen bei Honig künftig alle Ursprungsländer angegeben werden. Lewis Hamilton hat den großen Preis von Katalonien gewonnen. Der Ferrari-Pilot setzte sich überraschend vor George Russell im Mercedes und Weltmeister Lando Norris im McLaren durch. WM-Spitzenreiter Kimi Antonelli schied kurz vor dem Ziel wegen eines technischen Defekts aus. Soweit die Meldungen.
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1: Heute vom Norden bis zur Mitte wechselnd bis stark bewölkt. Im Nordosten auch ein paar Schauer. Hier und da können auch Gewitter mit dabei sein. Ansonsten im Süden und Südwesten Sonne und trocken. 16 bis 22, am Oberrhein um 25 Grad.
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1: Mit Michael Daub. Die deutsche Fußballnationalmannschaft ist mit einem klaren Sieg in die WM gestartet. In Houston gewann die DFB-Elf ihr erstes Gruppenspiel gegen WM-Neuling Curaçao mit 7:1. Nur kurz geriet Deutschland beim zwischenzeitlichen 1:1 ins Wackeln. Ansonsten wurde es eine klare Fußballparty gegen den Außenseiter aus der Karibik. Manuel Neuer sagte nach dem Spiel, das sei nicht Brasilien im Halbfinale gewesen, sondern Curaçao im ersten Gruppenspiel. Wichtig sei aber ein guter Start und den habe die Mannschaft geschafft. Außerdem gewann die Elfenbeinküste gegen Ecuador 1:0 und die Niederlande und Japan trennten sich 2:2. Im französischen Evian beginnt heute der G7-Gipfel. Im Mittelpunkt dürften vor allem das Rahmenabkommen zwischen den USA und dem Iran für ein Ende des Krieges sowie der Ukraine-Krieg stehen. Frankreichs Präsident Macron forderte vor dem Treffen, die Straße von Hormuz müsse bedingungslos wieder geöffnet werden. Frankreich sei bereit, dies auch durch eine internationale Marinemission zu begleiten. Die Europäische Union startet heute die Beitrittsverhandlungen mit der Ukraine und Moldau. Möglich wird das nach dem Ende der ungarischen Blockade. Zum Auftakt sollen die beiden Kandidaten zunächst die Rahmenbedingungen für einen EU-Beitritt überreicht bekommen. Experten gehen davon aus, dass ein Beitritt der Ukraine frühestens Mitte der 2030er Jahre realistisch ist. Voraussetzung wäre auch ein Ende des russischen Angriffskrieges. Knapp die Hälfte der Kinder und Jugendlichen in Deutschland lässt sich durch Algorithmen und Influencer zu Online-Käufen verleiten. Das zeigt eine DAK-Umfrage zur Mediensucht. Besonders häufig gekauft werden Lifestyle- und Trendprodukte wie Kleidung, Schuhe und Accessoires. Forscher warnen, junge Menschen seien wegen ihrer Entwicklung besonders anfällig für solche Kaufanreize. Soweit die Meldungen.
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1: Heute vom Norden bis zur Mitte wechselnd bis stark bewölkt. Im Nordosten auch ein paar Schauer. Hier und da können auch Gewitter mit dabei sein. Ansonsten im Süden und Südwesten Sonne und trocken. 16 bis 22, am Oberrhein um 25 Grad.

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1: Mit Michael Daub. Die deutsche Fußballnationalmannschaft ist mit einem klaren Sieg in die WM gestartet. In Houston gewann die DFB-Elf ihr erstes Gruppenspiel gegen WM-Neuling Curaçao mit 7:1. Nur kurz geriet Deutschland beim zwischenzeitlichen 1:1 ins Wackeln. Ansonsten wurde es eine klare Fußballparty gegen den Außenseiter aus der Karibik. Manuel Neuer sagte nach dem Spiel, das sei nicht Brasilien im Halbfinale gewesen, sondern Curaçao im ersten Gruppenspiel. Wichtig sei aber ein guter Start und den habe die Mannschaft geschafft. Außerdem gewann die Elfenbeinküste gegen Ecuador 1:0 und die Niederlande und Japan trennten sich 2:2. Im französischen Evian beginnt heute der G7-Gipfel. Im Mittelpunkt dürften vor allem das Rahmenabkommen zwischen den USA und dem Iran für ein Ende des Krieges sowie der Ukraine-Krieg stehen. Frankreichs Präsident Macron forderte vor dem Treffen, die Straße von Hormuz müsse bedingungslos wieder geöffnet werden. Frankreich sei bereit, dies auch durch eine internationale Marinemission zu begleiten. Die Europäische Union startet heute die Beitrittsverhandlungen mit der Ukraine und Moldau. Möglich wird das nach dem Ende der ungarischen Blockade. Zum Auftakt sollen die beiden Kandidaten zunächst die Rahmenbedingungen für einen EU-Beitritt überreicht bekommen. Experten gehen davon aus, dass ein Beitritt der Ukraine frühestens Mitte der 2030er Jahre realistisch ist. Voraussetzung wäre auch ein Ende des russischen Angriffskrieges. Knapp die Hälfte der Kinder und Jugendlichen in Deutschland lässt sich durch Algorithmen und Influencer zu Online-Käufen verleiten. Das zeigt eine DAK-Umfrage zur Mediensucht. Besonders häufig gekauft werden Lifestyle- und Trendprodukte wie Kleidung, Schuhe und Accessoires. Forscher warnen, junge Menschen seien wegen ihrer Entwicklung besonders anfällig für solche Kaufanreize. Soweit die Meldungen.
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1: Heute vom Norden bis zur Mitte wechselnd bis stark bewölkt. Im Nordosten auch ein paar Schauer. Hier und da können auch Gewitter mit dabei sein. Ansonsten im Süden und Südwesten Sonne und trocken. 16 bis 22, am Oberrhein um 25 Grad.
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1: Mit Michael Daub. Bei den Fluggastrechten kommen Änderungen auf Reisende zu. Vertreter der EU-Abgeordneten haben der Reform jetzt offiziell zugestimmt. Neu ist, Flugpreise müssen künftig inklusive Handgepäck angezeigt werden. Außerdem dürfen Airlines keine Gebühren mehr verlangen, damit Kinder im Flugzeug neben ihren Eltern sitzen. Bei Entschädigungen wegen Verspätungen bleibt es dagegen bei der bisherigen Regel. Je nach Flugstrecke gibt es ab 3 Stunden Verspätung 250 bis 600 Euro. Trotz des Abkommens zwischen den USA und dem Iran warnt Bundestagsvizepräsident Nuripur davor, die Menschen im Iran zu vergessen. Der Rheinischen Post sagte er, ein Abkommen beseitige weder die katastrophale Menschenrechtslage noch die Aggression des Regimes. Der Deal zwischen Washington und Teheran sieht unter anderem eine Verlängerung der Waffenruhe und die Wiedereröffnung der Straße von Hormus vor. Nach Australien will auch Großbritannien soziale Medien für Kinder unter 16 verbieten. Premierminister Starmer sagte, soziale Medien machten Kinder unglücklich. Außerdem kündigte er strengere Maßnahmen bei Gaming- und Livestreaming-Plattformen an. Auch in Deutschland wird über ein mögliches Social-Media-Verbot für Kinder immer wieder diskutiert. WLAN-Router in privaten Haushalten könnten künftig stärker überprüft werden. Während das Mobilfunknetz in der EU mit speziellen Sicherheitsvorschriften vor Spionage und Sabotage geschützt wird, gelten für Heimnetzwerke bislang keine vergleichbaren Regeln. Einige Hersteller fordern deshalb schärfere Kontrollen. Hintergrund sind Sorgen vor möglichen Sicherheitsrisiken durch Geräte, die von außen über das Netzwerk aktualisiert und gewartet werden können. Der Marktanteil chinesischer Hersteller liegt in diesem Bereich bei knapp 40%. Im Saarland starten heute Abend die nationalen Spiele der Special Olympics. Rund 4.300 Athletinnen und Athleten gehen an den Start. In 20 Sportarten messen sich Menschen mit geistiger Behinderung. Zu den Wettkämpfen werden rund 16.000 Zuschauerinnen und Zuschauer erwartet. Soweit die Meldungen.
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1: Heute vom Norden bis zur Mitte wechselnd bis stark bewölkt. Im Nordosten auch ein paar Schauer. Hier und da können auch Gewitter mit dabei sein. Ansonsten im Süden und Südwesten Sonne und trocken. 16 bis 22, am Oberrhein um 25 Grad.

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1: Mit Michael Daub. Bei den Fluggastrechten kommen Änderungen auf Reisende zu. Vertreter der EU-Abgeordneten haben der Reform jetzt offiziell zugestimmt. Neu ist, Flugpreise müssen künftig inklusive Handgepäck angezeigt werden. Außerdem dürfen Airlines keine Gebühren mehr verlangen, damit Kinder im Flugzeug neben ihren Eltern sitzen. Bei Entschädigungen wegen Verspätungen bleibt es dagegen bei der bisherigen Regel. Je nach Flugstrecke gibt es ab 3 Stunden Verspätung 250 bis 600 Euro. Trotz des Abkommens zwischen den USA und dem Iran warnt Bundestagsvizepräsident Nuripur davor, die Menschen im Iran zu vergessen. Der Rheinischen Post sagte er, ein Abkommen beseitige weder die katastrophale Menschenrechtslage noch die Aggression des Regimes. Der Deal zwischen Washington und Teheran sieht unter anderem eine Verlängerung der Waffenruhe und die Wiedereröffnung der Straße von Hormus vor. Nach Australien will auch Großbritannien soziale Medien für Kinder unter 16 verbieten. Premierminister Starmer sagte, soziale Medien machten Kinder unglücklich. Außerdem kündigte er strengere Maßnahmen bei Gaming- und Livestreaming-Plattformen an. Auch in Deutschland wird über ein mögliches Social-Media-Verbot für Kinder immer wieder diskutiert. WLAN-Router in privaten Haushalten könnten künftig stärker überprüft werden. Während das Mobilfunknetz in der EU mit speziellen Sicherheitsvorschriften vor Spionage und Sabotage geschützt wird, gelten für Heimnetzwerke bislang keine vergleichbaren Regeln. Einige Hersteller fordern deshalb schärfere Kontrollen. Hintergrund sind Sorgen vor möglichen Sicherheitsrisiken durch Geräte, die von außen über das Netzwerk aktualisiert und gewartet werden können. Der Marktanteil chinesischer Hersteller liegt in diesem Bereich bei knapp 40%. Im Saarland starten heute Abend die nationalen Spiele der Special Olympics. Rund 4.300 Athletinnen und Athleten gehen an den Start. In 20 Sportarten messen sich Menschen mit geistiger Behinderung. Zu den Wettkämpfen werden rund 16.000 Zuschauerinnen und Zuschauer erwartet. Soweit die Meldungen.
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1: Heute vom Norden bis zur Mitte wechselnd bis stark bewölkt. Im Nordosten auch ein paar Schauer. Hier und da können auch Gewitter mit dabei sein. Ansonsten im Süden und Südwesten Sonne und trocken. 16 bis 22, am Oberrhein um 25 Grad.
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0: Mit Michael Daub, hallo. Die Bildungschancen in Deutschland hängen weiter stark von Herkunft und familiären Umständen ab. Das zeigt der neue nationale Bildungsbericht. Bildungsministerin Karin Prien sagte, die Bildungsschere gehe nicht mehr zu. Besonders schlecht stehen die Chancen demnach für Kinder von Alleinerziehenden und für Kinder mit Migrationshintergrund. EU-Parlament und Mitgliedstaaten haben sich auf eine Reform der Fluggastrechte geeinigt. Flugpreise müssen künftig inklusive Handgepäck angezeigt werden. Außerdem dürfen Airlines keine Gebühren mehr verlangen, damit Kinder im Flugzeug neben ihren Eltern sitzen. Bei Entschädigungen wegen Verspätungen bleibt es bei der bisherigen Regelung. Je nach Flugstrecke gibt es ab 3 Stunden Verspätung 250 bis 600 Euro. Das Rahmenabkommen zwischen den USA und dem Iran ist gerade erst verkündet. Da spricht US-Präsident Trump schon wieder neue Drohungen aus. Sollten die Atomverhandlungen mit Teheran scheitern, dann würden die USA den Iran wieder angreifen, sagte Trump der New York Times. Außerdem kündigte er an, die USA würden dann zu Wächtern des Nahen Ostens werden. Das Abkommen soll am Freitag in der Schweiz unterzeichnet werden. Im Prozess um den Sorgerechtsstreit der Steakhouse-Erbin Christina Block hat der mutmaßliche Anführer der Kindesentführer ausgesagt. Er bestätigte vor Gericht, Block habe ihn beauftragt. Nach seiner Aussage traf er sich kurz vorher mit ihr in einem Hotel. Block bestreitet die Vorwürfe. Der 68-Jährige hatte für seine Aussage in Deutschland sicheres Geleit bekommen. Die aus der Serie ALF bekannte Schauspielerin Ansgie Dean ist tot. Sie starb im Alter von 77 Jahren. Berühmt wurde sie als Kate Tanner, die Familienmutter in der Kultserie aus den 1980er und 90er Jahren. Nach ihrer Schauspielkarriere arbeitete sie unter anderem als Antiquitätenhändlerin und Ausstatterin in Los Angeles. Soweit die Meldungen.
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0: Heute vom Norden bis zur Mitte wechselnd bis stark bewölkt. Im Nordosten auch ein paar Schauer. Hier und da können auch Gewitter mit dabei sein. Ansonsten im Süden und Südwesten Sonne und trocken. 16 bis 22, am Oberrhein um 25 Grad.
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1: Mit Michael Daub, hallo. Die Bildungschancen in Deutschland hängen weiter stark von Herkunft und familiären Umständen ab. Das zeigt der neue nationale Bildungsbericht. Bildungsministerin Karin Prien sagte, die Bildungsschere gehe nicht mehr zu. Besonders schlecht stehen die Chancen demnach für Kinder von Alleinerziehenden und für Kinder mit Migrationshintergrund. EU-Parlament und Mitgliedstaaten haben sich auf eine Reform der Fluggastrechte geeinigt. Flugpreise müssen künftig inklusive Handgepäck angezeigt werden. Außerdem dürfen Airlines keine Gebühren mehr verlangen, damit Kinder im Flugzeug neben ihren Eltern sitzen. Bei Entschädigungen wegen Verspätungen bleibt es bei der bisherigen Regelung. Je nach Flugstrecke gibt es ab 3 Stunden Verspätung 250 bis 600 Euro. Das Rahmenabkommen zwischen den USA und dem Iran ist gerade erst verkündet. Da spricht US-Präsident Trump schon wieder neue Drohungen aus. Sollten die Atomverhandlungen mit Teheran scheitern, dann würden die USA den Iran wieder angreifen, sagte Trump der New York Times. Außerdem kündigte er an, die USA würden dann zu Wächtern des Nahen Ostens werden. Das Abkommen soll am Freitag in der Schweiz unterzeichnet werden. Im Prozess um den Sorgerechtsstreit der Steakhouse-Erbin Christina Block hat der mutmaßliche Anführer der Kindesentführer ausgesagt. Er bestätigte vor Gericht, Block habe ihn beauftragt. Nach seiner Aussage traf er sich kurz vorher mit ihr in einem Hotel. Block bestreitet die Vorwürfe. Der 68-Jährige hatte für seine Aussage in Deutschland sicheres Geleit bekommen. Die aus der Serie ALF bekannte Schauspielerin Anne Skedeen ist tot. Sie starb im Alter von 77 Jahren. Berühmt wurde sie als Kate Tanner, die Familienmutter in der Kultserie aus den 1980er und 90er Jahren. Nach ihrer Schauspielkarriere arbeitete sie unter anderem als Antiquitätenhändlerin und Ausstatterin in Los Angeles. Soweit die Meldungen.
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1: Heute vom Norden bis zur Mitte wechselnd bis stark bewölkt. Im Nordosten auch ein paar Schauer. Hier und da können auch Gewitter mit dabei sein. Ansonsten im Süden und Südwesten Sonne und trocken. 16 bis 22, am Oberrhein um 25 Grad.
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0: EU-Abgeordneten haben der Reform jetzt offiziell zugestimmt. Neu ist, Flugpreise müssen künftig inklusive Handgepäck angezeigt werden. Außerdem dürfen Airlines keine Gebühren mehr verlangen, damit Kinder im Flugzeug neben ihren Eltern sitzen. Bei Entschädigungen wegen Verspätungen bleibt es dagegen bei der bisherigen Regel. Je nach Flugstrecke gibt es ab 3 Stunden Verspätung 250 bis 600 Euro. Trotz des Abkommens zwischen den USA und dem Iran warnt Bundestagsvizepräsident Nuripur davor, die Menschen im Iran zu vergessen. Der Rheinischen Post sagte er, ein Abkommen beseitige weder die katastrophale Menschenrechtslage noch die Aggression des Regimes. Der Deal zwischen Washington und Teheran sieht unter anderem eine Verlängerung der Waffenruhe und die Wiedereröffnung der Straße von Hormus vor. Nach Australien will auch Großbritannien soziale Medien für Kinder unter 16 verbieten. Premierminister Starmer sagte, soziale Medien machten Kinder unglücklich. Außerdem kündigte er strengere Maßnahmen bei Gaming- und Livestreaming-Plattformen an. Auch in Deutschland wird über ein mögliches Social-Media-Verbot für Kinder immer wieder diskutiert. WLAN-Router in privaten Haushalten könnten künftig stärker überprüft werden. Während das Mobilfunknetz in der EU mit speziellen Sicherheitsvorschriften vor Spionage und Sabotage geschützt wird, gelten für Heimnetzwerke bislang keine vergleichbaren Regeln. Einige Hersteller fordern deshalb schärfere Kontrollen. Hintergrund sind Sorgen vor möglichen Sicherheitsrisiken durch Geräte, die von außen über das Netzwerk aktualisiert und gewartet werden können. Der Marktanteil chinesischer Hersteller liegt in diesem Bereich bei knapp 40%. Im Saarland starten heute Abend die nationalen Spiele der Special Olympics. Rund 4.300 Athletinnen und Athleten gehen an den Start. In 20 Sportarten messen sich Menschen mit geistiger Behinderung. Zu den Wettkämpfen werden rund 16.000 Zuschauerinnen und Zuschauer erwartet. Soweit die Meldungen.
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0: In der Nacht im Norden wolkig, meistens trocken, ansonsten anfangs erstmal gering bewölkt und klar. Von Westen neue Wolken, gegen Morgen dann hier und da auch Regen, die Tiefstwerte 12 bis 6 Grad. Dienstag im Norden wolkig, über der Mitte mehr Wolken als Sonne, im Süden heiter. Von Westen her Richtung Osten und Süden ziehen Schauerwetter, teilweise mit Gewittern. Im Norden 16 bis 19, in der Mitte bis 24, im Südwesten bis 29 Grad.
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1: Mit Michael Daub. Bei den Fluggastrechten kommen Änderungen auf Reisende zu. Vertreter der

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1: Mit Michael Daub. Bei den Fluggastrechten kommen Änderungen auf Reisende zu. Vertreter der EU-Abgeordneten haben der Reform jetzt offiziell zugestimmt. Neu ist, Flugpreise müssen künftig inklusive Handgepäck angezeigt werden. Außerdem dürfen Airlines keine Gebühren

0: Gebühren mehr verlangen, damit Kinder im Flugzeug neben ihren Eltern sitzen. Bei Entschädigungen wegen Verspätungen bleibt es dagegen bei der bisherigen Regel. Je nach Flugstrecke gibt es ab 3 Stunden Verspätung 250 bis 600 Euro. Trotz des Abkommens zwischen den USA und dem Iran warnt Bundestagsvizepräsident Nuripur davor, die Menschen im Iran zu vergessen. Der Rheinischen Post sagte er, ein Abkommen beseitige weder die katastrophale Menschenrechtslage noch die Aggression des Regimes. Der Deal zwischen Washington und Teheran sieht unter anderem eine Verlängerung der Waffenruhe und die Wiedereröffnung der Straße von Hormuz vor. Nach Australien will auch Großbritannien soziale Medien für Kinder unter 16 verbieten. Premierminister Starmer sagte, soziale Medien machten Kinder unglücklich. Außerdem kündigte er strengere Maßnahmen bei Gaming- und Livestreaming-Plattformen an. Auch in Deutschland wird über ein mögliches Social-Media-Verbot für Kinder immer wieder diskutiert. WLAN-Router in privaten Haushalten könnten künftig stärker überprüft werden. Während das Mobilfunknetz in der EU mit speziellen Sicherheitsvorschriften vor Spionage und Sabotage geschützt wird, gelten für Heimnetzwerke bislang keine vergleichbaren Regeln. Einige Hersteller fordern deshalb schärfere Kontrollen. Hintergrund sind Sorgen vor möglichen Sicherheitsrisiken durch Geräte, die von außen über das Netzwerk aktualisiert und gewartet werden können. Der Marktanteil chinesischer Hersteller liegt in diesem Bereich bei knapp 40%. Im Saarland starten heute Abend die nationalen Spiele der Special Olympics. Rund 4.300 Athletinnen und Athleten gehen an den Start. In 20 Sportarten messen sich Menschen mit geistiger Behinderung. Zu den Wettkämpfen werden rund 16.000 Zuschauerinnen und Zuschauer erwartet. Soweit die Meldungen.
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0: In der Nacht im Norden wolkig, meistens trocken, ansonsten anfangs erstmal gering bewölkt und klar. Von Westen neue Wolken, gegen Morgen dann hier und da auch Regen, die Tiefstwerte 12 bis 6 Grad. Dienstag im Norden wolkig, über der Mitte mehr Wolken als Sonne, im Süden heiter. Von Westen her Richtung Osten und Süden ziehen Schauerwetter, teilweise mit Gewittern. Im Norden 16 bis 19, in der Mitte bis 24, im Südwesten bis 29 Grad.
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1: Mit Michael Daub, hallo. Die Bildungschancen in Deutschland hängen weiter stark von Herkunft und familiären Umständen ab. Das zeigt der neue nationale Bildungsbericht. Bildungsministerin Karin Prien sagte, die Bildungsschere gehe nicht mehr zu. Besonders schlecht stehen die Chancen demnach für Kinder von Alleinerziehenden und für Kinder mit Migrationshintergrund. EU-Parlament und Mitgliedstaaten haben sich auf eine Reform der Fluggastrechte geeinigt. Flugpreise müssen künftig inklusive Handgepäck angezeigt werden. Außerdem dürfen Airlines keine Gebühren mehr verlangen, damit Kinder im Flugzeug neben ihren Eltern sitzen. Bei Entschädigungen wegen Verspätungen bleibt es bei der bisherigen Regelung. Je nach Flugstrecke gibt es ab 3 Stunden Verspätung 250 bis 600 Euro. Das Rahmenabkommen zwischen den USA und dem Iran ist gerade erst verkündet. Da spricht US-Präsident Trump schon wieder neue Drohungen aus. Sollten die Atomverhandlungen mit

0: Iran scheitern, dann würden die USA den Iran wieder angreifen, sagte Trump der New York Times. Außerdem kündigte er an, die USA würden dann zu Wächtern des Nahen Ostens werden. Das Abkommen soll am Freitag in der Schweiz unterzeichnet werden. Im Prozess um den Sorgerechtsstreit der Steakhouse-Erbin Christina Block hat der mutmaßliche Anführer der Kindesentführer ausgesagt. Er bestätigte vor Gericht, Block habe ihn beauftragt. Nach seiner Aussage traf er sich kurz vorher mit ihr in einem Hotel. Block bestreitet die Vorwürfe. Der 68-Jährige hatte für seine Aussage in Deutschland sicheres Geleit bekommen. Die aus der Serie ALF bekannte Schauspielerin Ansgie Dean ist tot. Sie starb im Alter von 77 Jahren. Berühmt wurde sie als Kate Tanner, die Familienmutter in der Kultserie aus den 1980er und 90er Jahren. Nach ihrer Schauspielkarriere arbeitete sie unter anderem als Antiquitätenhändlerin und Ausstatterin in Los Angeles. Soweit die Meldungen.
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0: In der Nacht im Norden wolkig, meistens trocken, ansonsten anfangs erstmal gering bewölkt und klar. Von Westen neue Wolken, gegen Morgen dann hier und da auch Regen, die Tiefstwerte 12 bis 6 Grad. Dienstag im Norden wolkig, über der Mitte mehr Wolken als Sonne, im Süden heiter. Von Westen her Richtung Osten und Süden ziehen Schauerwetter, teilweise mit Gewittern. Im Norden 16 bis 19, in der Mitte bis 24, im Südwesten bis 29 Grad.

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1: Mit Michael Daub, hallo. Die Bildungschancen in Deutschland hängen weiter stark von Herkunft und familiären Umständen ab. Das zeigt der neue nationale Bildungsbericht. Bildungsministerin Karin Prien sagte, die Bildungsschere gehe nicht mehr zu. Besonders schlecht stehen die Chancen demnach für Kinder von Alleinerziehenden und für Kinder mit Migrationshintergrund. EU-Parlament und Mitgliedstaaten haben sich auf eine Reform der Fluggastrechte geeinigt. Flugpreise müssen künftig inklusive Handgepäck angezeigt werden. Außerdem dürfen Airlines keine Gebühren mehr verlangen, damit Kinder im Flugzeug neben ihren Eltern sitzen. Bei Entschädigungen wegen Verspätungen bleibt es bei der bisherigen Regelung. Je nach Flugstrecke gibt es ab 3 Stunden Verspätung 250 bis 600 Euro. Das Rahmenabkommen zwischen den USA und dem Iran ist gerade erst verkündet. Da spricht US-Präsident Trump schon wieder neue Drohungen aus. Sollten die Atomverhandlungen mit Teheran scheitern, dann würden die USA den Iran wieder angreifen, sagte Trump der New York Times. Außerdem kündigte er an, die USA würden dann zu Wächtern des Nahen Ostens werden. Das Abkommen soll am Freitag in der Schweiz unterzeichnet werden. Im Prozess um den Sorgerechtsstreit der Steakhouse-Erbin Christina Block hat der mutmaßliche Anführer der Kindesentführer ausgesagt. Er bestätigte vor Gericht, Block habe ihn beauftragt. Nach seiner Aussage traf er sich kurz vorher mit ihr in einem Hotel. Block bestreitet die Vorwürfe. Der 68-Jährige hatte für seine Aussage in Deutschland sicheres Geleit bekommen. Die aus der Serie ALF bekannte Schauspielerin Anne Skedeen ist tot. Sie

0: Sie starb im Alter von 77 Jahren. Berühmt wurde sie als Kate Tanner, die Familienmutter in der Kultserie aus den 1980er und 90er Jahren. Nach ihrer Schauspielkarriere arbeitete sie unter anderem als Antiquitätenhändlerin und Ausstatterin in Los Angeles. Soweit die Meldungen.
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0: In der Nacht im Norden wolkig, meistens trocken, ansonsten anfangs erstmal gering bewölkt und klar. Von Westen neue Wolken, gegen Morgen dann hier und da auch Regen, die Tiefstwerte 12 bis 6 Grad. Dienstag im Norden wolkig, über der Mitte mehr Wolken als Sonne, im Süden heiter. Von Westen her Richtung Osten und Süden ziehen Schauerwetter, teilweise mit Gewittern. Im Norden 16 bis 19, in der Mitte bis 24, im Südwesten bis 29 Grad.
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1: Mit Michael Daub, hallo. Die Bildungschancen in Deutschland hängen weiter stark von Herkunft und familiären Umständen ab. Das zeigt der neue nationale Bildungsbericht. Bildungsministerin Karin Prien sagte, die Bildungsschere gehe nicht mehr zu. Besonders schlecht stehen die Chancen demnach für Kinder von Alleinerziehenden und für Kinder mit Migrationshintergrund. EU-Parlament und Mitgliedstaaten haben sich auf eine Reform der Fluggastrechte geeinigt. Flugpreise müssen künftig inklusive Handgepäck angezeigt werden. Außerdem dürfen Airlines keine Gebühren mehr verlangen, damit Kinder im Flugzeug neben ihren Eltern sitzen. Bei Entschädigungen wegen Verspätungen bleibt es bei der bisherigen Regelung. Je nach Flugstrecke gibt es ab 3 Stunden Verspätung 250 bis 600 Euro. Das Rahmenabkommen zwischen den USA und dem Iran ist gerade erst verkündet. Da spricht US-Präsident Trump schon wieder neue Drohungen aus. Sollten die Atomverhandlungen mit Teheran scheitern, dann würden die USA den Iran wieder angreifen, sagte Trump der New York Times. Außerdem kündigte er an, die USA würden dann zu Wächtern des Nahen Ostens werden. Das Abkommen soll am Freitag in der Schweiz unterzeichnet werden. Im Prozess um den Sorgerechtsstreit der Steakhouse-Erbin Christina Block hat der mutmaßliche Anführer der Kindesentführer ausgesagt. Er bestätigte vor Gericht, Block habe ihn beauftragt. Nach seiner Aussage traf er sich kurz vorher mit ihr in einem Hotel. Block bestreitet die Vorwürfe. Der 68-Jährige hatte für seine Aussage in Deutschland sicheres Geleit bekommen. Die aus der Serie ALF bekannte Schauspielerin Anne Skedeen ist tot. Sie starb im Alter von 77 Jahren. Berühmt wurde sie als Kate Tanner, die Familienmutter in der Kultserie aus den 1980er und 90er Jahren.

0: Nach ihrer Schauspielkarriere arbeitete sie unter anderem als Antiquitätenhändlerin und Ausstatterin in Los Angeles. Soweit die Meldungen.
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0: In der Nacht im Norden wolkig, meistens trocken, ansonsten anfangs erstmal gering bewölkt und klar. Von Westen neue Wolken, gegen Morgen dann hier und da auch Regen, die Tiefstwerte 12 bis 6 Grad. Dienstag im Norden wolkig, über der Mitte mehr Wolken als Sonne, im Süden heiter. Von Westen her Richtung Osten und Süden ziehen Schauerwetter, teilweise mit Gewittern. Im Norden 16 bis 19, in der Mitte bis 24, im Südwesten bis 29 Grad.
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1: Mit Michael Daub, hallo. Die Bildungschancen in Deutschland hängen weiter stark von Herkunft und familiären Umständen ab. Das zeigt der neue nationale Bildungsbericht. Bildungsministerin Karin Prien sagte, die Bildungsschere gehe nicht mehr zu. Besonders schlecht stehen die Chancen demnach für Kinder von Alleinerziehenden und für Kinder mit Migrationshintergrund. EU-Parlament und Mitgliedstaaten haben sich auf eine Reform der Fluggastrechte geeinigt. Flugpreise müssen künftig inklusive Handgepäck angezeigt werden. Außerdem dürfen Airlines keine Gebühren mehr verlangen, damit Kinder im Flugzeug neben ihren Eltern sitzen. Bei Entschädigungen wegen Verspätungen bleibt es bei der bisherigen Regelung. Je nach Flugstrecke gibt es ab 3 Stunden Verspätung 250 bis 600 Euro. Das Rahmenabkommen zwischen den USA und dem Iran ist gerade erst verkündet. Da spricht US-Präsident Trump schon wieder neue Drohungen aus. Sollten die Atomverhandlungen mit Teheran scheitern, dann würden die USA den Iran wieder angreifen, sagte Trump der New York Times. Außerdem kündigte er an, die USA würden dann zu Wächtern des Nahen Ostens werden. Das Abkommen soll am Freitag in der Schweiz unterzeichnet werden. Im Prozess um den Sorgerechtsstreit der Steakhouse-Erbin Christina Block hat der mutmaßliche Anführer der Kindesentführer ausgesagt. Er bestätigte vor Gericht, Block habe ihn beauftragt. Nach seiner Aussage traf er sich kurz vorher mit ihr in einem Hotel. Block bestreitet die Vorwürfe. Der 68-Jährige hatte für seine Aussage in Deutschland sicheres Geleit bekommen. Die aus der Serie ALF bekannte Schauspielerin Anne Skedeen ist tot. Sie starb im Alter von 77 Jahren. Berühmt wurde sie als Kate Tanner, die Familienmutter in der Kultserie aus den 1980er und 90er Jahren. Nach ihrer Schauspielkarriere arbeitete sie unter anderem als Antiquitätenhändlerin und Ausstatterin in Los Angeles. Soweit die Meldungen.
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1: In der Nacht im Norden wolkig, meistens trocken, ansonsten anfangs erstmal gering bewölkt und klar. Von Westen neue Wolken, gegen Morgen dann hier und da auch Regen, die Tiefstwerte 12 bis 6 Grad. Dienstag im Norden wolkig, über der Mitte mehr Wolken als Sonne, im Süden heiter. Von Westen her Richtung Osten und Süden ziehen Schauerwetter, teilweise mit Gewittern. Im Norden 16 bis 19, in der Mitte bis 24, im Südwesten bis 29 Grad.

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1: Mit Michael Daub, hallo. Die Bildungschancen in Deutschland hängen weiter stark von Herkunft und familiären Umständen ab. Das zeigt der neue nationale Bildungsbericht. Bildungsministerin Karin Prien sagte, die Bildungsschere gehe nicht mehr zu. Besonders schlecht stehen die Chancen demnach für Kinder von Alleinerziehenden und für Kinder mit Migrationshintergrund. EU-Parlament und Mitgliedstaaten haben sich auf eine Reform der Fluggastrechte geeinigt. Flugpreise müssen künftig inklusive Handgepäck angezeigt werden. Außerdem dürfen Airlines keine Gebühren mehr verlangen, damit Kinder im Flugzeug neben ihren Eltern sitzen. Bei Entschädigungen wegen Verspätungen bleibt es bei der bisherigen Regelung. Je nach Flugstrecke gibt es ab 3 Stunden Verspätung 250 bis 600 Euro. Das Rahmenabkommen zwischen den USA und dem Iran ist gerade erst verkündet. Da spricht US-Präsident Trump schon wieder neue Drohungen aus. Sollten die Atomverhandlungen mit Teheran scheitern, dann würden die USA den Iran wieder angreifen, sagte Trump der New York Times. Außerdem kündigte er an, die USA würden dann zu Wächtern des Nahen Ostens werden. Das Abkommen soll am Freitag in der Schweiz unterzeichnet werden. Im Prozess um den Sorgerechtsstreit der Steakhouse-Erbin Christina Block hat der mutmaßliche Anführer der Kindesentführer ausgesagt. Er bestätigte vor Gericht, Block habe ihn beauftragt. Nach seiner Aussage traf er sich kurz vorher mit ihr in einem Hotel. Block bestreitet die Vorwürfe. Der 68-Jährige hatte für seine Aussage in Deutschland sicheres Geleit bekommen. Die aus der Serie ALF bekannte Schauspielerin Ansgi Dean ist tot. Sie starb im Alter von 77 Jahren. Berühmt wurde sie als Kate Tanner, die Familienmutter in der Kultserie aus den 1980er und 90er Jahren. Nach ihrer Schauspielkarriere arbeitete sie unter anderem als Antiquitätenhändlerin und Ausstatterin in Los Angeles. Soweit die Meldungen.
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1: In der Nacht im Norden wolkig, meistens trocken, ansonsten anfangs erstmal gering bewölkt und klar. Von Westen neue Wolken, gegen Morgen dann hier und da auch Regen, die Tiefstwerte 12 bis 6 Grad. Dienstag im Norden wolkig, über der Mitte mehr Wolken als Sonne, im Süden heiter. Von Westen her Richtung Osten und Süden ziehen Schauerwetter, teilweise mit Gewittern. Im Norden 16 bis 19, in der Mitte bis 24, im Südwesten bis 29 Grad.
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1: Mit Michael Daub, hallo. Die Bildungschancen in Deutschland hängen weiter stark von Herkunft und familiären Umständen ab. Das zeigt der neue nationale Bildungsbericht. Bildungsministerin Karin Prien sagte, die Bildungsschere gehe nicht mehr zu. Besonders schlecht stehen die Chancen demnach für Kinder von Alleinerziehenden und für Kinder mit Migrationshintergrund. EU-Parlament und Mitgliedstaaten haben sich auf eine Reform der Fluggastrechte geeinigt. Flugpreise müssen künftig inklusive Handgepäck angezeigt werden. Außerdem dürfen Airlines keine Gebühren mehr verlangen, damit Kinder im Flugzeug neben ihren Eltern sitzen. Bei Entschädigungen wegen Verspätungen bleibt es bei der bisherigen Regelung. Je nach Flugstrecke gibt es ab 3 Stunden Verspätung 250 bis 600 Euro. Das Rahmenabkommen zwischen den USA und dem Iran ist gerade erst verkündet. Da spricht US-Präsident Trump schon wieder neue Drohungen aus. Sollten die Atomverhandlungen mit Teheran scheitern, dann würden die USA den Iran wieder angreifen, sagte Trump der New York Times. Außerdem kündigte er an, die USA würden dann zu Wächtern des Nahen Ostens werden. Das Abkommen soll am Freitag in der Schweiz unterzeichnet werden. Im Prozess um den Sorgerechtsstreit der Steakhouse-Erbin Christina Block hat der mutmaßliche Anführer der Kindesentführer ausgesagt. Er bestätigte vor Gericht, Block habe ihn beauftragt. Nach seiner Aussage traf er sich kurz vorher mit ihr in einem Hotel. Block bestreitet die Vorwürfe. Der 68-Jährige hatte für seine Aussage in Deutschland sicheres Geleit bekommen. Die aus der Serie ALF bekannte Schauspielerin Anne Skedeen ist tot. Sie starb im Alter von 77 Jahren. Berühmt wurde sie als Kate Tanner, die Familienmutter in der Kultserie aus den 1980er und 90er Jahren. Nach ihrer Schauspielkarriere arbeitete sie unter anderem als Antiquitätenhändlerin und Ausstatterin in Los Angeles. Soweit die Meldungen.
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1: In der Nacht im Norden wolkig, meistens trocken, ansonsten anfangs erstmal gering bewölkt und klar. Von Westen neue Wolken, gegen Morgen dann hier und da auch Regen, die Tiefstwerte 12 bis 6 Grad. Dienstag im Norden wolkig, über der Mitte mehr Wolken als Sonne, im Süden heiter. Von Westen her Richtung Osten und Süden ziehen Schauerwetter, teilweise mit Gewittern. Im Norden 16 bis 19, in der Mitte bis 24, im Südwesten bis 29 Grad.
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